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2: Ich bin Melissa Steuri. Guten Morgen. Nach sechsstündiger Debatte ist der Ständerat am Abend auf das neue Vertragspaket mit der EU eingetreten. Damit beginnt nun die Detailberatung der bilateralen Verträge, die bis morgen Abend dauern könnte. Für besonders lange Diskussionen sorgte zu Beginn die dynamische Rechtsübernahme. Gegner warnen, die Schweiz könnte dadurch an Eigenständigkeit verlieren. Autofahren und Wohnen belasten das Portemonnaie der Schweizer Haushalte wieder spürbar mehr. Die Kosten dafür stiegen im August um fast 2,5%, wie der WOMO-Index des Vergleichsdienstes Comparis zeigt. Das ist dreimal so viel wie die allgemeine Teuerung des Bundes. Laut Comparis führen die Entwicklungen bei einer Durchschnittsfamilie zu jährlichen Mehrkosten von bis zu 1'000 Franken. US-Präsident Donald Trump bestreitet, China den Kauf amerikanischer Waffen angeboten zu haben. Er habe darüber nie mit Chinas Präsident gesprochen, sagte Trump vor Journalisten. Damit widerspricht er dem US-Botschafter in China, der zuvor in einem Interview über das angebliche Angebot gesprochen hatte. Der Verkauf amerikanischer Waffen an China wäre brisant, da das nach geltendem US-Recht verboten wäre. Im US-Bundesstaat Tennessee soll morgen zum ersten Mal seit rund 200 Jahren wieder eine Frau hingerichtet werden. Der zuständige Gouverneur lehnte ein Gnadengesuch der heute 50-jährigen Frau ab. Sie war vor 30 Jahren als 18-Jährige wegen des Mords an einer Mitschülerin zum Tode verurteilt worden. Ihre Verteidigung hat nun das oberste Gericht angerufen, um die Hinrichtung in letzter Minute zu stoppen. Auch heute erwartet uns grundsätzlich wieder ein sonniger Tag. Es hat aber zeitweise ein paar dichtere Wolken am Himmel. Es bleibt sommerlich warm bei 23 bis 28 Grad.
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2: Ich bin Melissa Steuri. Guten Morgen. Autofahren und Wohnen belasten das Portemonnaie der Schweizer Haushalte wieder spürbar mehr. Die Kosten dafür stiegen im August um fast 2,5%, wie der WOMO-Index des Vergleichsdienstes Comparis zeigt. Das ist dreimal so viel wie die allgemeine Teuerung des Bundes. Laut Comparis führen die Entwicklungen bei einer Durchschnittsfamilie zu jährlichen Mehrkosten von bis zu 1'000 Franken. Nach 6-stündiger Debatte ist der Ständerat am Abend auf das neue Vertragspaket mit der EU eingetreten. Rund die Hälfte der 46 Ratsmitglieder meldete sich zu Wort. Gegner warnten, dass das Paket die Volksrechte und Eigenständigkeit der Schweiz schwäche. Laut Bundesrat Ignazio Cassi sind die Verträge das Ergebnis eines langen und intensiven Prozesses.
3: Sie wissen es, Verhandlungen führen immer zu Kompromissen. Das ist kein Mangel. Es ist das Wesen eines internationalen Abkommens.
2: Mit dem Eintreten auf die Vorlage beginnt der Ständerat mit der Detailberatung der bilateralen Verträge, die bis morgen Abend dauern könnte. Heute wird bekannt, wie sich die Krankenkassenprämien im nächsten Jahr entwickeln. Und diese dürften nochmals teurer werden. Im Frühling prognostizierte der Bund einen Anstieg von 5%. Grund dafür sind die steigenden Gesundheitskosten. Bereits im ersten Quartal des Jahres stiegen diese um fast 3%. Im US-Bundesstaat Tennessee soll morgen zum ersten Mal seit rund 200 Jahren wieder eine Frau hingerichtet werden. Der zuständige Gouverneur lehnte ein Gnadengesuch der heute 50-jährigen Frau ab. Sie war vor 30 Jahren als 18-Jährige wegen des Mords an einer Mitschülerin zum Tode verurteilt worden. Ihre Verteidigung hat nun das oberste Gericht angerufen, um die Hinrichtung in letzter Minute zu stoppen. Auch heute erwartet uns grundsätzlich wieder ein sonniger Tag. Es hat aber zeitweise ein paar dichtere Wolken am Himmel. Es bleibt sommerlich warm bei 23 bis 28 Grad.
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2: Ich bin Melissa Steuri. Guten Morgen. Autofahren und Wohnen belasten das Portemonnaie der Schweizer Haushalte wieder spürbar mehr. Die Kosten dafür stiegen im August um fast 2,5%, wie der WOMO-Index des Vergleichsdienstes Comparis zeigt. Das ist dreimal so viel wie die allgemeine Teuerung des Bundes. Laut Comparis führen die Entwicklungen bei einer Durchschnittsfamilie zu jährlichen Mehrkosten von bis zu 1'000 Franken. Nach sechsstündiger Debatte ist der Ständerat am Abend auf das neue Vertragspaket mit der EU eingetreten. Rund die Hälfte der 46 Ratsmitglieder meldete sich zu Wort. Gegner warnten, dass das Paket die Volksrechte und Eigenständigkeit der Schweiz schwäche. Laut Bundesrat Ignazio Cassi sind die Verträge das Ergebnis eines langen und intensiven Prozesses.
3: Sie wissen es, Verhandlungen führen immer zu Kompromissen. Das ist kein Mangel. Es ist das Wesen eines internationalen Abkommens.
2: Mit dem Eintreten auf die Vorlage beginnt der Ständerat mit der Detailberatung der bilateralen Verträge, die bis morgen Abend dauern könnte. Heute wird bekannt, wie sich die Krankenkassenprämien im nächsten Jahr entwickeln. Und diese dürften nochmals teurer werden. Im Frühling prognostizierte der Bund einen Anstieg von 5%. Grund dafür sind die steigenden Gesundheitskosten. Bereits im ersten Quartal des Jahres stiegen diese um fast 3%. In der zweiten Runde der Nations League trifft die Schweizer Fußballnationalmannschaft heute Abend auf Schottland. Die Nazi könne in Glasgow auf erfahrene Spieler zurückgreifen und haben neue Spieler gut integriert, sagt Nazi-Verteidiger Nico Elvedi zu SRF.
4: Haben sich sehr gut eingelebt, also in die Mannschaft reingekommen und auch gute Typen, nicht nur Fußballer. Und ja, es ist schön, dass sie auch bei uns in der Nationalmannschaft sind.
2: Anpfiff zwischen Schottland und der Schweiz ist heute Abend um 8:45. Auch heute erwartet uns grundsätzlich wieder ein sonniger Tag. Es hat aber zeitweise ein paar dichtere Wolken am Himmel. Es bleibt sommerlich warm bei 23 bis 28 Grad.
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2: Ich bin Melissa Steuri. Guten Morgen. Nachdem der Kanton Genf für kostenlose Verhütungsmittel gestimmt hat, soll das nun auch national zum Thema werden. Die Berner SP-Nationalrätin Tamara Funicello kündigt einen entsprechenden Vorstoß im Nationalrat an, wie sie zum Westschweizer Radio und Fernsehen sagt. Wer und wie kostenlose Verhütungsmittel in der ganzen Schweiz finanzieren soll, lässt Funicello offen. Angestellte in der Schweiz arbeiten zwar mit künstlicher Intelligenz, zweifeln aber an ihrem konkreten Nutzen. Laut einer Studie von PwC brauchen knapp 30% der Schweizer Beschäftigten generative KI täglich. Das ist über dem weltweiten Durchschnitt. Allerdings finden nur 10%, dass die KI ihre Arbeitsqualität klar verbessert oder ihre Kreativität fördert. Die USA verbieten ab heute die Einfuhr bestimmter Produkte aus Kanada. Betroffen sind unter anderem alkoholische Getränke, Molkeprodukte und gewisse Motorräder. US-Präsident Donald Trump hatte die Einfuhrverbote Anfang September angekündigt. Sie sind eine weitere Eskalation im Handelsstreit zwischen den beiden Nachbarländern. Zuvor hatten sich die USA und Kanada bereits gegenseitig mit Zöllen und Gegenzöllen belegt. In der zweiten Runde der Nations League trifft die Schweizer Fußballnationalmannschaft heute Abend auf Schottland. Da die Gegner einen Heimvorteil haben, könne es ein schwieriges Spiel werden. Das Ziel sei aber auch in Glasgow der Sieg, sagt Nazi-Assistent Davide Galla zu SRF.
3: Und ich kann mir auch vorstellen, dass die Hause mit dem eigenen oder voreigenen Publikum, dass da nochmal ein paar Prozent dazukommen. Also werden wir auch müssen, ja, wie Männer spielen, weil das tönt die Schotten. Aber es ist auch so, dass sie auch viel fußballerische Qualität haben.
2: Anpfiff zwischen Schottland und der Schweiz ist heute Abend um 8:45. Auch heute erwartet uns grundsätzlich wieder ein sonniger Tag. Es hat aber zeitweise ein paar dichtere Wolken am Himmel. Es bleibt sommerlich warm bei 23 bis 28 Grad.
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2: Ich bin Melissa Steuri. Guten Morgen. Nachdem der Kanton Genf für kostenlose Verhütungsmittel gestimmt hat, soll das nun auch national zum Thema werden. Die Berner SP-Nationalrätin Tamara Funicello kündigt einen entsprechenden Vorstoß im Nationalrat an, wie sie zum Westschweizer Radio und Fernsehen sagt. Wer und wie kostenlose Verhütungsmittel in der ganzen Schweiz finanzieren soll, lässt Funicello offen. Angestellte in der Schweiz arbeiten zwar mit künstlicher Intelligenz, zweifeln aber an ihrem konkreten Nutzen. Laut einer Studie von PwC brauchen knapp 30% der Schweizer Beschäftigten generative KI täglich. Das ist über dem weltweiten Durchschnitt. Allerdings finden nur 10%, dass die KI ihre Arbeitsqualität klar verbessert oder ihre Kreativität fördert. Eine IT-Mitarbeiterin des Weltwirtschaftsforums ist laut Tamedia zu Unrecht als iranische Agentin verdächtigt worden. Die Bundesanwaltschaft nahm die Frau während des WEF nach einer Warnung über ein angeblich geplantes Attentat auf US-Präsident Donald Trump fest und befragte sie mehrere Stunden. Nach Trumps Abreise wurde sie freigelassen. Wer hinter den falschen Anschuldigungen steckt, ist unklar. Die USA verbieten ab heute die Einfuhr bestimmter Produkte aus Kanada. Betroffen sind unter anderem alkoholische Getränke, Molkeprodukte und gewisse Motorräder. US-Präsident Donald Trump hatte die Einfuhrverbote Anfang September angekündigt. Sie sind eine weitere Eskalation im Handelsstreit zwischen den beiden Nachbarländern. Zuvor hatten sich die USA und Kanada bereits gegenseitig mit Zöllen und Gegenzöllen belegt. Heute haben wir wieder viel Sonne mit bis zu 27 Grad und morgen Mittwoch geht es genau so weiter. Sonne mit zeitweise ein paar Wochen am Himmel bei bis zu 28 Grad.
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2: Im Studio für euch Melissa Steuri. Nachdem der Kanton Genf für kostenlose Verhütungsmittel gestimmt hat, soll das nun auch national zum Thema werden. Die Berner SP-Nationalrätin Tamara Funicello kündigt einen entsprechenden Vorstoß im Nationalrat an, wie sie zum Westschweizer Radio und Fernsehen sagt. Wer und wie kostenlose Verhütungsmittel in der ganzen Schweiz finanzieren soll, lässt Funicello offen. Die Kosten dürften aber hoch sein. Allein der Kanton Genf rechnet mit jährlich 20 Millionen Franken. Angestellte in der Schweiz blicken verhalten in die Zukunft. Laut einer Studie von PwC sorgt vor allem künstliche Intelligenz für Skepsis. Aktuell fühlen sich 2/3 der Befragten mit Blick aufs nächste Jahr sicher in ihrem Job, aber nur gut 1/4 glaubt, dass die eigenen Fähigkeiten in 3 Jahren noch gefragt sein werden. Eine IT-Mitarbeiterin des Weltwirtschaftsforums ist laut Tamedia zu Unrecht als iranische Agentin verdächtigt worden. Die Bundesanwaltschaft nahm die Frau während des WEF nach einer Warnung über ein angeblich geplantes Attentat auf US-Präsident Donald Trump fest und befragte sie mehrere Stunden. Nach Trumps Abreise wurde sie freigelassen. Wer hinter den falschen Anschuldigungen steckt, ist unklar. Die Schweiz am Wochenende bleibt die meistgelesene Zeitung der Schweiz. Das Blatt des Konzerns CH Media erscheint jeweils samstags und erreicht schweizweit 977'000 Leserinnen und Leser. Das zeigt die aktuelle Schweizer Leserschaftsstudie der AG für Werbemedienforschung. Die regionalen Zeitungsverbünde von CH Media gehören zudem weiter zu den meistgelesenen Tageszeitungen. Heute haben wir wieder viel Sonne mit bis zu 27 Grad und morgen Mittwoch geht es genau so weiter. Sonne mit zeitweise ein paar Wochen am Himmel bei bis zu 28 Grad.
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2: Im Studio für euch die Melissa Steuri. Der Nationalrat will die Löhne der Chefs der Krankenkassen begrenzen. Die Kaderlöhne bei den Krankenkassen sollen sich neu am Maximallohn in der Bundesverwaltung orientieren. Gegen den Lohndeckel argumentierte der Zürcher FDP-Nationalrat André Silberschmidt.
3: Sie wollen dem Bundesrat und der Verwaltung neue Kontrollkompetenzen geben, um am Schluss im besten Fall 50 Rappen, 30 Rappen Prämien pro Jahr einzusparen. Ist das wirklich Ihr Ernst? Das kann es doch nicht sein. Gerade an diesem Tag, wenn die Prämien kommuniziert werden, beraten wir ein Gesetz, das wirklich nichts bringt.
2: Für die Befürworter ist der Lohndeckel hingegen ein wichtiges Zeichen an die Bevölkerung. Das Geschäft geht nun in den Ständerat. Angestellte in der Schweiz blicken verhalten in die Zukunft. Laut einer Studie von PwC sorgt vor allem künstliche Intelligenz für Skepsis. Aktuell fühlen sich 2/3 der Befragten mit Blick aufs nächste Jahr sicher in ihrem Job, aber nur gut 1/4 glaubt, dass die eigenen Fähigkeiten in 3 Jahren noch gefragt sein werden. Die Schweiz am Wochenende bleibt die meistgelesene Zeitung der Schweiz. Das Blatt des Konzerns CH Media erscheint jeweils samstags und erreicht schweizweit 977'000 Leserinnen und Leser. Das zeigt die aktuelle Schweizer Leserschaftsstudie der AG für Werbemedienforschung. Die regionalen Zeitungsverbünde von CH Media gehören zudem weiter zu den meistgelesenen Tageszeitungen. Heute haben wir wieder viel Sonne mit bis zu 27 Grad und morgen Mittwoch geht es genau so weiter. Sonne mit zeitweise ein paar Wochen am Himmel bei bis zu 28 Grad.
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2: Ich bin Tina Colatrella. Der Nationalrat will die Löhne der Krankenkassenchefs begrenzen. Die Kaderlöhne bei den Krankenkassen sollen sich neu am Maximallohn in der Bundesverwaltung orientieren. Das wären rund 400.000 Franken im Jahr. Das sei bei stetig steigenden Prämien ein wichtiges Zeichen, sagt der Zürcher GLP-Nationalrat Patrick Hässig.
3: Wenn sowohl Prämien als auch Löhne von Krankenkassen-CEOs im gleichen Jahr deutlich steigen, ist es doch absolut verständlich, wenn bei der Bevölkerung den Eindruck entsteht, dass sich einige hier auf Kosten der Versicherten bereichern. Und dieser Eindruck ist Gift für die Akzeptanz für eine der wichtigsten Sozialversicherungen der Schweiz.
2: Die Gegner hingegen bezweifeln den effektiven Nutzen des Lohndeckels. Das Geschäft geht nun in den Ständerat. In den Ferien geben viele Leute mehr Geld aus als geplant. Laut einer Umfrage der Bank Claire machen sich zwar viele vor den Ferien ein Budget, die Hälfte der Befragten lässt sich die Reise dann aber doch mehr kosten. Mehr Geld geben sie hauptsächlich für Essen und Trinken aus, gefolgt von Shopping und Souvenirs. Die Umfrage zeigt auch, dass die Befragten die zusätzlichen Ausgaben im Nachhinein selten bereuen. Der Streit zwischen der FIFA und der UEFA verschärft sich. Der Weltfußballverband wirft dem Europäischen Verband eine Desinformationskampagne gegen FIFA-Präsident Gianni Infantino vor. Hintergrund sind dessen gescheiterte Pläne, Anteile an Weltmeisterschaften an private Investoren zu verkaufen. Die UEFA fordert dazu interne Dokumente. Heute ist es sonnig und sommerlich warm bei 23 bis 28 Grad. Die 0-Grad-Grenze liegt bei 4'000 Meter. Auch morgen ist es in der Zentral- und Ostschweiz meistens sonnig. In der Region Bern und Nordwestschweiz kann es dann regnen.
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2: Ich bin Tina Colatrella. In den Ferien geben viele Leute mehr Geld aus als geplant. Laut einer Umfrage der Bank Claire machen sich zwar viele vor den Ferien ein Budget, die Hälfte der Befragten lässt sich die Reise dann aber doch mehr kosten. Mehr Geld geben sie hauptsächlich für Essen und Trinken aus, gefolgt von Shopping und Souvenirs. Die Umfrage zeigt auch, dass die Befragten die zusätzlichen Ausgaben im Nachhinein selten bereuen. Der Ständerat hat im Rahmen der Debatte zum EU-Vertragspaket das Thema Lohnschutz besprochen. Er hat einen ersten Entscheid gefällt und stimmt bei der Kaution für den Vorschlag des Bundesrats. Ausländische Firmen sollen demnach künftig nur noch dann eine Kaution für einen Auftrag in der Schweiz hinterlegen müssen, wenn sie gegen Lohnschutzmaßnahmen verstoßen haben. Heute kann von jeder Firma eine solche Zahlung verlangt werden. Über den umstrittenen Kündigungsschutz wird erst morgen entschieden. Der Streit zwischen der FIFA und der UEFA verschärft sich. Der Weltfußballverband wirft dem Europäischen Verband eine Desinformationskampagne gegen FIFA-Präsident Gianni Infantino vor. Hintergrund sind dessen gescheiterte Pläne, Anteile an Weltmeisterschaften an private Investoren zu verkaufen. Die UEFA fordert dazu interne Dokumente. Die FIFA wehrt sich dagegen und wirft der UEFA vor, damit die Präsidentschaftswahl im nächsten Jahr beeinflussen zu wollen. Heute ist es sonnig und sommerlich warm bei 23 bis 28 Grad. Die 0-Grad-Grenze liegt bei 4'000 Meter. Auch morgen ist es in der Zentral- und Ostschweiz meistens sonnig. In der Region Bern und Nordwestschweiz kann es dann regnen.
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7: Ich bin Tina Colatrella. In der Stadt Neuenburg läuft derzeit ein Polizeieinsatz nach einer Explosion. Laut Kiesten SDA ist es in einem Gebäude zu einer Explosion gekommen. Die Kantonspolizei Neuenburg bestätigt einen Polizeieinsatz. In den Ferien geben viele Leute mehr Geld aus als geplant. Laut einer Umfrage der Bank Claire machen sich zwar viele vor den Ferien ein Budget, die Hälfte der Befragten lässt sich die Reise dann aber doch mehr kosten, etwa für Essen und Trinken, gefolgt von Shopping und Souvenirs. Die Befragten bereuen die zusätzlichen Ausgaben aber selten. Der Ständerat will die Zuwanderung aus der EU mit einer neuen Abgabe bremsen. In der Debatte über das neue Vertragspaket mit der EU hat er die Schutzklausel um eine Lenkungsabgabe ergänzt. Bei starker Zuwanderung und damit verbundenen wirtschaftlichen oder sozialen Problemen müssten Unternehmen für ausländische Arbeitskräfte zwischen 2.000 und 4.000 Franken bezahlen. Das Geld soll an die Bevölkerung zurückfließen. Als nächstes entscheidet der Nationalrat über die Abgabe. Das US-Tech-Unternehmen OpenAI stoppt vorerst die Veröffentlichung seines nächsten großen KI-Modells. Interne Tests hätten gezeigt, dass das System unzuverlässig ist. Anstatt menschliche Erwartungen zu erfüllen, neige es dazu, zu manipulieren und zu täuschen, teilt OpenAI mit. OpenAI will sich nun darauf konzentrieren, die Sicherheit künftiger Modelle zu verbessern. Heute ist es sonnig und sommerlich warm bei 23 bis 28 Grad. Die 0-Grad-Grenze liegt bei 4'000 Meter. Auch morgen ist es in der Zentral- und Ostschweiz meistens sonnig. In der Region Bern und Nordwestschweiz kann es dann regnen.
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2: Ich bin Tina Colatrella. Die Krankenkassenprämien steigen im nächsten Jahr um durchschnittlich 5%. Laut dem Bundesamt für Gesundheit muss im Schnitt 412 Franken im Monat für die Krankenkasse hingeblättert werden, fast 20 Franken mehr als im Vorjahr. Der Anstieg begründet Bundesrätin Elisabeth Bohm-Schneider mit den steigenden Gesundheitskosten.
3: Die Anzahl Leistungen pro Patient nimmt zu und damit auch die Kosten. Ein Teil dieser Mengenausweitung ist politisch gewollt und spiegelt das gute Behandlungsangebot in der Schweiz wider.
2: Am stärksten steigen die Prämien im Jura, am wenigsten im Kanton Glarus. Nach einer Explosion in einem Gebäude läuft in der Stadt Neuenburg ein Polizeieinsatz. Laut der Nachrichtenagentur Kisten SDA wurden 4 Personen verletzt, eine davon schwer. Die Behörden bestätigten den Polizeieinsatz. Der Ständerat will die Zuwanderung aus der EU mit einer neuen Abgabe bremsen. In der Debatte über das neue Vertragspaket mit der EU hat er die Schutzklausel um eine Lenkungsabgabe ergänzt. Bei starker Zuwanderung und damit verbundenen wirtschaftlichen oder sozialen Problemen müssten Unternehmen für ausländische Arbeitskräfte zwischen 2.000 und 4.000 Franken bezahlen. Das Geld soll an die Bevölkerung zurückfließen. Als nächstes entscheidet der Nationalrat über die Abgabe. In den Ferien geben viele Leute mehr Geld aus als geplant. Laut einer Umfrage der Bank Claire machen sich zwar viele vor den Ferien ein Budget, die Hälfte der Befragten lässt sich die Reise dann aber doch mehr kosten, etwa für Essen und Trinken, gefolgt von Shopping und Souvenirs. Die Befragten bereuen die zusätzlichen Ausgaben aber selten. Heute ist es sonnig und sommerlich warm bei 23 bis 28 Grad. 0 Grad Grenze liegt bei 4000 Meter. Auch morgen ist es in der Zentral- und Ostschweiz meistens sonnig. In der Region Bern und Nordwestschweiz kann es dann regnen.
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2: Ich bin Tina Colatrella. Die Krankenkassenprämien steigen im nächsten Jahr um durchschnittlich 5%. Laut dem Bundesamt für Gesundheit muss im Schnitt 412 Franken im Monat für die Krankenkasse hingeblättert werden, fast 20 Franken mehr als im Vorjahr. Der Anstieg begründet Elisabeth Bumschneider mit der alternden Bevölkerung und dass die Menschen öfters zum Arzt gehen.
3: Die Anzahl Leistungen pro Patient nimmt zu und damit auch die Kosten.
2: Am stärksten steigen die Prämien im Jura, am wenigsten im Kanton Glarus. Die SVP will den Zugang zur AHV für Ausländerinnen und Ausländer erschweren. Neu soll man mindestens 5 Jahre in der Schweiz Beiträge einzahlen, um eine AHV-Rente zu erhalten, statt wie bisher 1 Jahr. Wer erst nach 30 in die Schweiz kommt, soll zudem höhere Beiträge einzahlen. Die Vorschläge sind Teil der Diskussion über die AHV-Reform 2030. Durch die umkämpfte Straße von Hormus wird wieder deutlich mehr Öl transportiert. Nach Angaben des Energiedatenanbieters Fortexa erreichen die Lieferungen inzwischen bis 70% des Niveaus vor dem Krieg. Grund für den Anstieg sind unter anderem Tanker, die unter dem Schutz der US-Marine durch die Meerenge fahren. Das UNO-Flüchtlingshilfswerk UNHCR schlägt Alarm. Weil die USA und andere Länder ihre Beiträge gekürzt hatten, fehlt dem Hilfswerk das Geld. Für über 8.000 Millionen Geflüchtete und Vertriebene besteht nun das Risiko, keine Hilfe mehr zu erhalten, heisst es in einem Bericht. Heute ist es sonnig und sommerlich warm bei 23 bis 28 Grad. Die 0-Grad-Grenze liegt bei 4'000 Meter. Auch morgen ist es in der Zentral- und Ostschweiz meistens sonnig. In der Region Bern und Nordwestschweiz kann es dann regnen.
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6: Hallo und willkommen am Dienstagnachmittag. Ich hoffe, ihr habt bis jetzt einen schönen Tag gehabt und freut euch noch mehr auf den Feierabend, den ihr hoffentlich bald geniessen könnt. Ich bin der Peter Stutz. Bei mir gibt es das Beste aus den 80er und 90er. Los geht's mit Simple Minds. Jetzt bei Flashback FM und Don't You Forget About Me.
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0: Schönen Dienstagnachmittag euch. Das ist Flashback FM. Heute ist der 29. September. Das Wetter macht aber immer noch auf Mitte August. Temperaturen, wo man auch problemlos ohne Jacke noch raus kann. Richtig schön. Und Flashback FM spielt Tits dazu für euren Dienstagnachmittag. Und zwar Musik jetzt, wo heute vor genau 40 Jahren die Schweizer Singlecharts geknackt hat. Top 3 Ende September 1986 hat ja auch schwer nach Sommer tönt.
1: Platz 3.
0: Auf dem 3, Tina Turner, okay, da vielleicht weniger Sommer. Typical Male.
1: Platz 2.
0: Aber auf dem Platz 2, ein Sommerhit aus Italien von der Spagna, Easy Lady.
1: Platz 1.
0: Und ganz oben sind zwei Holländer gelandet, wo der Madonna ihr Holiday genommen und einen Rap daraus gemacht haben. Wir haben es geliebt. Vor 40 Jahren Nummer 1 in der Schweiz, der MC Maiga G und DJ Sven mit dem Holiday Rap. Jetzt bei Flashback FM.

Ja, wir spielen jetzt die besten 90er-Hits. Das ist Flashback FM mit der Bloodhound Gang und The Bad Touch. Schönen Nachmittag euch mit den meisten 80er und eben den besten 90er. Jetzt kommt dann gerade der grosse Schnulzen aus den 90er von der Mariah Carey. Ach, etwas fürs Herz. Without you. Ja, bevor die Mariah wieder ihren Weihnachtskultit auspackt, gibt es für ihr mal etwas anderes. Auch gut, oder? Dazu das Beste aus den 80er. Jetzt geht Belinda Carlisle. Leave a light on. Ja, die 80er haben so viele gute Hits, dass wir kaum hinten nachkommen. Darum geht es jetzt gerade zurück ins Jahr 1982 zum Falco und der Kommissar. Ich bin der Peter Stutz. Hier geht es mit Vollgas ab, richtig für oben. Flash.

Kuschelrock-Stimmung bei Flashback FM, kurz vor dem Dienstag für Abend mit der Mariah Carey und Without You. So, jetzt kommt wieder ein bisschen Tempo rein mit Duran Duran. Hey, es hätte ja fast der letzte Hit von der Band können sein, weil der Sänger, der wäre bei einem Videodreh fast gestorben. Es geht um Wild Boys. Das Video zum Song ist der absolute Hammer und hat dazumal sehr viel Geld gekostet. Es war das teuerste Musikvideo überhaupt. Es hat sogar mehr Kohle verschlungen als in Michael Jacksons Gruselclip zu Thriller. Duran Duran hat sich das Kurzfilm gut 1 Million Dollar kosten lassen. Bei den Aufnahmen zu «The Wild Boys» wäre der Duran Duran Frontmann Simon Le Bon bei einem Stunt um ein Haar ums Leben gekommen. Im Videoclip lässt sich der Sänger in einer postapokalyptischen Folterhöhle an ein grosses Rad von einer Windmühle anketten und das Rad dreht dann durch ein Wasserbecken. Bei der Probe läuft alles noch tipptopp, aber wo es ernst gilt, steht das Rad plötzlich still. Und zwar exakt in dem Moment, wo ihm Simon Le Bon sein Kopf unter Wasser ist. Eine lange Minute brauchen sie, bis sie ihn befreien können. Er kommt nach Luft dringend an die Oberfläche und muss den Schock zuerst einmal verdauen. Ja, das hätte ganz schön in die Hose gehen können, aber schlussendlich ist alles gut gekommen. Der Song zum Video wird sogar einer von ihren grössten Hits. Wild Boys! Wild Boys! Wild Boys! Da sind Duran Duran.

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8: Ich bin Tina Colatrella. Die Krankenkassenprämien steigen im kommenden Jahr durchschnittlich um 5%. Das entspricht etwa 20 Franken im Monat. Das teilt das Bundesamt für Gesundheit mit. Der Anstieg begründet Bundesrätin Elisabeth Bumschneider mit der alternden Bevölkerung und dass die Menschen öfters zum Arzt gehen. Die Krankenkassen würden aber auch mehr Leistungen übernehmen.
9: So gibt es zum Beispiel für Menschen mit psychischen Leiden ein breiteres und besser zugängliches Therapieangebot.
8: Die Krankenkassenprämien steigen im kommenden Jahr am stärksten im Kanton Jura und am schwächsten im Kanton Glarus.

0: Die SVP will den Zugang zur AHV für Ausländerinnen und Ausländer erschweren. Neu soll man mindestens 5 Jahre in der Schweiz Beiträge einzahlen, um eine AHV-Rente zu erhalten, statt wie bisher 1 Jahr. Wer erst nach 30 in die Schweiz kommt, soll zudem höhere Beiträge einzahlen. Die Vorschläge sind Teil der Diskussion über die AHV-Reform 2030. Nach einer Explosion in einem Gebäude läuft in der Stadt Neuenburg ein Polizeieinsatz. Laut der Nachrichtenagentur Kisten SDA wurden 4 Personen verletzt, eine davon schwer. Die Behörden bestätigten den Polizeieinsatz. Das US-Tech-Unternehmen OpenAI stoppt vorerst die Veröffentlichung seines nächsten großen KI-Modells. Interne Tests hätten gezeigt, dass das System unzuverlässig ist. Anstatt menschliche Erwartungen zu erfüllen, neige es dazu, zu manipulieren und zu täuschen, teilt OpenAI mit. OpenAI will sich nun darauf konzentrieren, die Sicherheit künftiger Modelle zu verbessern. Heute ist es sonnig und sommerlich warm bei 23 bis 28 Grad. 0 Grad Grenze liegt bei 4000 Meter. Auch morgen ist es in der Zentral- und Ostschweiz meistens sonnig. In der Region Bern und Nordwestschweiz kann es dann regnen.
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4: Und, haben es geschafft, der Arbeitstag durch. Puh, endlich, hey, jetzt können wir es richtig schön geniessen mit 80er, 90er bei Flashback FM. Ich bin der Peter Stutz und los geht's mit der Irene Cara. Flashdance, what a feeling.
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Und da fliegt er auf dem Rücken vom Fuchur davon, der Limal mit dem Hit aus «Die unendliche Geschichte», der «Neverending Story». Schönen Dienstagabend, das ist Flashback FM und diese Nachricht hier war eine dicke Überraschung. Der Martin Harkett, der Sänger von «Aha», bringt im November ein neues Studioalbum raus mit neuen Songs. Singen hätte sie allerdings nicht alle selber können, weil seine Parkinson-Erkrankung beeinflusst eben auch die Kontrolle über seine Stimme. Also sind zwei von seinen Töchtern eingesprungen und haben einzelne Gesangsparts übernommen. Bis seither gibt es seine wunderschöne Stimme auf diesen unzähligen Hits, die wir auch so gerne hier bei Flashback FM spielen. Der kommt aus dem Jahr 1988, das ist «Stay on these roads».

Der Hit hat so ein bisschen 60er-Jahre-Vibes, kommt ursprünglich auch aus dem Jahrzehnt, aber Cher hat ihn 1991 zum grossen Hit gemacht. Der Schub-Schub-Song. Da bei Flashback FM am Dienstag für Abend mit den meisten 80er. Jetzt geht der Billy Idol mit Sweet 16. Dazu die Power-Nummer da von Mike and the Mechanics. Aus den 90er, Word of Mouth. Alles ready für euch in den nächsten paar Minuten bei uns auf der Playlist. Ich wünsche euch einen schönen Abend. Jetzt kommt Gianna Nannini, Bello Impossibile. Und ich bin der Peter Stutz.

Was für ein Stimmungsmacher am Dienstagabend bei Flashback FM, Mike and the Mechanics und Word of Mouth. Schön, dass ihr den Feierabend mit uns verbringt. Die meisten 80er und die besten 90er Hits, so im Flashback FM. Und der 80er gehört jeden Abend eine volle Stunde. Alles 80er am 8. In gut zwei Stunden ist es wieder soweit. Und die Playlist, hey, ich sag's euch, Madonna, Tears for Fears, David Bowie, George Michael, Bonnie Tyler. Wirklich alles, was das 80er Herz begehrt. Heute Abend zu hören, ab 8. Und jetzt schon ein richtig dicker Hit aus den 80er. Das sind Pet Shop Boys mit Western Girls.

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2: Ich bin Tina Golatrella. Guten Abend. Die Schweizer Parteien reagieren mit unterschiedlichen Lösungsansätzen auf den Krankenkassenprämienhammer. Im Schnitt steigen die Prämien nächstes Jahr um 5%. Felix Haldima.
3: Die SP will mit einer neuen Volksinitiative 90% der Bevölkerung entlasten. Für Erwachsene sollen jährlich 2 Monatsprämien übernommen werden. Finanziert werden soll es durch einen Steuerzuschlag auf höchstes Einkommen um eine zusätzliche Steuer auf Unternehmensgewinn. Die FDP und Mitte wollen das Gesundheitssystem verändern. Ärztinnen sollen stärker nach dem Behandlungserfolg bezahlt werden und nicht mehr, wie viele Behandlungen sie durchführen. Die Grünen fordern eine einkommensabhängige Prämie. Eine entsprechende Initiative wird übermorgen im Parlament diskutiert.
2: In Neuenburg hat es in einem Mehrfamilienhaus eine Explosion gegeben und anschließend gebrannt. 4 Personen wurden dabei verletzt, eine davon schwer, wie die Neuenburger Kantonspolizei mitteilt. Rund 10 Bewohnerinnen und Bewohner wurden anderweitig untergebracht. Die Polizei prüft nun, ob Gas die Explosion ausgelöst haben könnte. Trotz einer Verschärfung des Waffenrechts nach dem Amoklauf von Graz ist die Zahl der Waffen in Österreich weiter gestiegen. Das zentrale Waffenregister Österreichs verzeichnete Anfang September fast 1,6 Millionen.

0: Waffen. Das sind 42.000 mehr als vor einem Jahr. Auch die Zahl der Waffenbesitzer nahm zu, von rund 5.000 auf 380.000. Das US-Tech-Unternehmen OpenAI stoppt vorerst die Veröffentlichung seines nächsten großen KI-Modells. Interne Tests hätten gezeigt, dass das System unzuverlässig ist. Anstatt menschliche Erwartungen zu erfüllen, neige es dazu, zu manipulieren und zu täuschen. In der Nacht kühlt es ab auf 11 Grad und es gibt ein paar Wolken. Die lösen sich dann aber auf, sodass man morgen wieder sonnig in den Tag startet.
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2: Ich bin Tina Golatrella. Guten Abend. Die Schweizer Parteien reagieren mit unterschiedlichen Lösungsansätzen auf den Krankenkassenprämienhammer. Im Schnitt steigen die Prämien nächstes Jahr um 5%. Felix Haldima.
3: Die SP will mit einer neuen Volksinitiative 90% der Bevölkerung entlasten. Für Erwachsene sollen jährlich 2 Monatsprämien übernommen werden. Finanziert werden soll es durch einen Steuerzuschlag auf höchstes Einkommen um eine zusätzliche Steuer auf Unternehmensgewinn. Die FDP und Mitte wollen das Gesundheitssystem verändern. Ärztinnen sollen stärker nach dem Behandlungserfolg bezahlt werden und nicht mehr, wie viele Behandlungen sie durchführen. Die Grünen fordern eine einkommensabhängige Prämie. Eine entsprechende Initiative wird übermorgen im Parlament diskutiert.

0: zwei Drittel der Schweizer Bahnhöfe sind inzwischen barrierefrei. Das zeigt ein Bericht des Bundesamts für Verkehr. Bis 2029 sollen es 87% sein. Bei den Bushaltestellen sieht es schlechter aus. Nur etwa die Hälfte kann von Menschen mit eingeschränkter Mobilität spontan genutzt werden. Trotz einer Verschärfung des Waffenrechts nach dem Amoklauf von Graz ist die Zahl der Waffen in Österreich weiter gestiegen. Das zentrale Waffenregister Österreichs verzeichnete Anfang September fast 1,6 Millionen Waffen. Das sind 42.000 mehr als vor einem Jahr. Auch die Zahl der Waffenbesitzer nahm zu, von rund 5.000 auf 380.000. In der Nacht kühlt es abends auf 11 Grad und es gibt ein paar Wolken. Die lösen sich dann aber auf, sodass man morgen wieder sonnig in den Tag startet.
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2: Ich bin Selina Urech. Guten Abend. Der Ständerat hat in der Debatte zum EU-Vertragspaket erste Entscheide gefällt. EU-Bürgerinnen und Bürger sollen beim Zuzug einen Strafregisterauszug vorlegen. Unternehmen, die Personal in die Schweiz schicken, sollen künftig nicht mehr grundsätzlich eine Kaution hinterlegen müssen. Zudem will der Ständerat bei starker Zuwanderung eine Lenkungsabgabe verlangen können. Noch offen sind unter anderem der Schweizer Beitrag an die EU und die Frage, ob das Volk und die Stände über das gesamte Paket abstimmen müssen. Die Schweizerische Lauterkeitskommission hat eine Eierwerbung von Swiss Guarantee gerügt. Die Aussage, Schweizer Eier stammten meist aus kleinen Herden, sei irreführend. Mehrere Tierschutzorganisationen hatten Beschwerde eingereicht. Zwei Drittel der Legehennen würden in Betrieben mit über 4000 Tieren leben. Die natürliche Herdengröße von rund 30 Hühnern werde damit um ein Vielfaches überschritten, beanstandeten die Tierschutzorganisationen. Die Kommission empfiehlt Swiss Guarantee, künftig auf diese Werbeaussage zu verzichten. Der erste umgebaute FV-Dosto-Zug der SBB nimmt den Betrieb auf. Durch den Umbau sollen die Passagierinnen und Passagieren von einem angenehmeren Reiseerlebnis profitieren, sagt die SBB. Mia Schirmer.
3: Vor 8 Jahren ist der FV-Dosto-Zug eingeführt worden. Seitdem hat es aber immer wieder technische Probleme und Verzögerungen gegeben. Am Anfang haben die Türen geklemmt, Heizungen und Klimaanlagen haben nicht richtig funktioniert und die Wege haben unangenehm geschüttelt. Der Umbau sollte das jetzt ändern. Mit der vereinfachten Technik soll es auch für die SBB billiger werden. Das Ziel ist, dass alle FV-Dosto-Züge umgebaut werden. Anfangs 2030 sollten alle Arbeiten abgeschlossen sein.
2: In der Nacht kühlt es ab bis auf 11 Grad und es ziehen ein paar Wolken auf. Die lösen sich aber auf, sodass wir morgen wieder sonnige Tage starten.
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1: Diese Themen haben heute Schlagzeilen gemacht. Guten Abend. Die Krankenkassenprämien steigen im kommenden Jahr durchschnittlich um 5%. Das entspricht etwa 20 Franken im Monat. Das teilt das Bundesamt für Gesundheit mit. Hauptgründe für die Kostenzunahme sind unter anderem die alternde Bevölkerung, aber auch, dass Menschen öfter zum Arzt gehen, erklärt Bundesrätin Elisabeth Bohm-Schneider.
2: Die Anzahl Leistungen pro Patient nimmt zu und damit auch die Kosten. Das ist der Hauptgrund für die steigenden Kosten. Ein Teil dieser Mengenausweitung ist politisch gewollt und spiegelt das gute Behandlungsangebot in der Schweiz wider.
1: Am stärksten steigen die Prämien in Schaffhausen und im Jura, am wenigsten im Kanton Glarus. Der Bundesrat wirbt für ein Ja zu erleichterten Waffenexporten. Ende November stimmt die Schweiz über eine Änderung des Kriegsmaterialgesetzes ab. Schweizer Waffen sollen künftig ohne vorgängige Zustimmung der Schweiz weitergeliefert werden. Gegen den Beschluss des Parlaments wurde das Referendum ergriffen. Die Gegner warnen, dass so Schweizer Waffen über Tochterfirmen in Bürgerkriegsländern wie Sudan oder Israel gelangen könnten.
3: Der Nationalrat will die Löhne der Krankenkassenchefs begrenzen. Die Kaderlöhne bei den Krankenkassen sollen sich neu am Maximallohn in der Bundesverwaltung orientieren. Gegen den Lohndeckel argumentierte der Zürcher FDP-Nationalrat André Silberschmidt.
4: Sie wollen dem Bundesrat und der Verwaltung neue Kontrollkompetenzen geben, um am Schluss im besten Fall 50 Rappen, 30 Rappen Prämien pro Jahr einzusparen. Ist das wirklich Ihr Ernst? Das kann es doch nicht sein. Gerade an diesem Tag, wenn die Prämien kommuniziert werden, beraten wir ein Gesetz, das wirklich nichts bringt.
3: Das Geschäft geht nun in den Ständerat. Zwar beschäftigt künstliche Intelligenz die Schweizer Bevölkerung, aber viele sehen nur wenig Nutzen darin. Das zeigt eine neue Studie von PwC. Nur jede 10. befragte Person sagt, KI verbessere die Arbeitsqualität. Gleichzeitig glaubt nur gut ein Viertel, dass die eigenen Fähigkeiten in 3 Jahren noch gefragt sein werden. Als Knackpunkt macht PwC die oft fehlende Weiterbildung aus. Es brauche Unterstützung und gezielte Weiterbildung, damit KI zu Produktivität und messbaren Geschäftsnutzen führe.
1: In den Ferien geben viele Leute mehr aus als ursprünglich geplant. Eine Umfrage der Bank Claire zeigt, dass knapp die Hälfte aller befragten Leute das eigene Ferienbudget überschreiten. Mia Schirmer.
5: Besonders beim Essen oder beim Trinken in den Ferien geben Touristinnen und Touristen mehr Geld aus als geplant. Es gibt aber Unterschiede beim Alter. Touristen über 50 heben sich öfter an ihr Budget als Jüngere. Neben Essen gibt man beim Shoppen und für Souvenirs oft mehr Geld aus als geplant. Die ungeplanten Ausgaben werden aber später selten bereut. Fast jeder Zweite, der das Budget überschritten hat, ist sogar froh darüber, dass er sich etwas Zusätzliches gönnt hat.
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2: Diese Themen haben heute Schlagzeilen gemacht. Guten Abend. Die Schweizer Parteien reagieren unterschiedlich auf den Krankenkassenprämienhammer. Im Schnitt steigen die Prämien nächstes Jahr um 5%. Unterschiedliche Lösungsansätze stehen im Raum. Felix Haldimann.
3: Die SP will mit einer neuen Volksinitiative 90% der Bevölkerung entlasten. Für Erwachsene sollen jährlich 2 Monatsprämien übernommen werden. Finanziert werden soll es durch einen Steuerzuschlag auf höchstes Einkommen und eine zusätzliche Steuer auf Unternehmensgewinn. Die FDP und Mitte wollen das Gesundheitssystem verändern. Ärztinnen sollen stärker nach dem Behandlungserfolg bezahlt werden und nicht mehr, wie viele Behandlungen sie durchführen. Die Grünen fordern eine einkommensabhängige Prämie. Eine entsprechende Initiative wird übermorgen im Parlament diskutiert.
2: Knapp 2 Drittel der Schweizer Bahnhöfe sind inzwischen barrierefrei. Das zeigt ein Bericht des Bundesamts für Verkehr. Bis 2029 sollen es 87% sein. Bei den Bushaltestellen sieht es schlechter aus. Nur etwa die Hälfte kann von Menschen mit eingeschränkter Mobilität spontan genutzt werden. Bei vielen braucht es die Hilfe des Fahrpersonals. Bei gut 4 von 10 Haltekanten ist selbst das nicht möglich. Dort müssen andere Lösungen angeboten werden.
4: Der Nationalrat will die Löhne der Krankenkassenchefs begrenzen. Die Kaderlöhne bei den Krankenkassen sollen sich neu am Maximallohn in der Bundesverwaltung orientieren. Das sei bei stetig steigenden Prämien ein wichtiges Zeichen, sagt der Zürcher GLP-Nationalrat Patrick Hassig.
5: Wenn sowohl Prämien als auch Löhne von Krankenkassen-CEOs im gleichen Jahr deutlich steigen, ist es doch absolut verständlich, wenn bei der Bevölkerung den Eindruck entsteht, dass sich einige hier auf Kosten der Versicherten bereichern. Und dieser Eindruck ist Gift für die Akzeptanz für eine der wichtigsten Sozialversicherungen der Schweiz.
4: Das Geschäft geht nun in den Ständerat.
2: Die SVP will den Zugang zur AHV für Ausländerinnen und Ausländer erschweren. Neu soll man mindestens 5 Jahre in der Schweiz Beiträge einzahlen, um eine AHV-Rente zu erhalten, statt wie bisher 1 Jahr. Wer erst nach 30 in die Schweiz kommt, soll zudem höhere Beiträge einzahlen, wie Blick berichtet. Auch bei Renten für Auslandschweizerinnen und Schweizer will die SVP sparen. Wer in Ländern mit tiefen Lebenshaltungskosten lebe, soll eine tiefere Rente erhalten. Und 800.000 AV-Renten fließen heute ins Ausland. Die Vorschläge sind Teil der Diskussion über die AV-Reform 2030. Verteidigungsminister Martin Pfister will Cyberkrisen dank direkten Informationskanälen zwischen Staaten verhindern. Solche Kontakte müssten bereits in ruhigen Zeiten aufgebaut werden, sagte Pfister an einer OSCE-Konferenz in Zug. In einer Krise könnten sie helfen, Missverständnisse zu klären und eine Eskalation zu verhindern. Auch Diplomatie und Mediation seien wichtig. Gleichzeitig brauche es eine starke Cyberabwehr.
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2: Die Themen haben heute Schlagzeilen gemacht. Guten Abend. Die Krankenkassenprämien steigen im kommenden Jahr durchschnittlich um 5%. Das entspricht etwa 20 Franken im Monat. Das teilt das Bundesamt für Gesundheit mit. Hauptgründe für die Kostenzunahme sind unter anderem die alternde Bevölkerung, aber auch, dass Menschen öfter zum Arzt gehen, erklärt Bundesrätin Elisabeth Bohm-Schneider.
3: Die Anzahl Leistungen pro Patient nimmt zu und damit auch

0: Gesetzes ab. Schweizer Waffen sollen künftig ohne vorgängige Zustimmung der Schweiz weitergeliefert werden. Gegen den Beschluss des Parlaments wurde das Referendum ergriffen. Die Gegner warnen, dass so Schweizer Waffen über Tochterfirmen in Bürgerkriegsländern wie Sudan oder Israel gelangen könnten.
1: Der Nationalrat will die Löhne der Krankenkassenchefs begrenzen. Die Kaderlöhne bei den Krankenkassen sollen sich neu am Maximallohn in der Bundesverwaltung orientieren. Gegen den Lohndeckel argumentierte der Zürcher FDP-Nationalrat André Silberschmidt.
2: Sie wollen dem Bundesrat und der Verwaltung neue Kontrollkompetenzen geben, um am Schluss im besten Fall 50 Rappen, 30 Rappen Prämien pro Jahr einzusparen. Ist das wirklich Ihr Ernst? Das kann es doch nicht sein. Gerade an diesem Tag, wenn die Prämien kommuniziert werden, beraten wir ein Gesetz, das wirklich nichts bringt.
1: Das Geschäft geht nun in den Ständerat. Zwar beschäftigt künstliche Intelligenz die Schweizer Bevölkerung, aber viele sehen nur wenig Nutzen darin. Das zeigt eine neue Studie von PwC. Nur jede 10. befragte Person sagt, KI verbessere die Arbeitsqualität. Gleichzeitig glaubt nur gut 1/4, dass die eigenen Fähigkeiten in 3 Jahren noch gefragt sein werden. Als Knackpunkt macht PwC die oft fehlende Weiterbildung aus. Es brauche Unterstützung und gezielte Weiterbildung, damit KI zu Produktivität und messbaren Geschäftsnutzen führe.
0: In den Ferien geben viele Leute mehr aus als ursprünglich geplant. Eine Umfrage der Bank Claire zeigt, dass knapp die Hälfte aller befragten Leute das eigene Ferienbudget überschreiten. Mia Schirmer.
3: Besonders beim Essen oder beim Trinken in den Ferien geben Touristinnen und Touristen mehr Geld aus als geplant. Es gibt aber Unterschiede beim Alter. Touristen über 50 heben sich öfter an ihr Budget als Jüngere. Neben Essen gibt man beim Shoppen und für Souvenirs oft mehr Geld aus als geplant. Die ungeplanten Ausgaben werden aber später selten bereut. Fast jeder Zweite, der das Budget überschritten hat, ist sogar froh darüber, dass er sich etwas Zusätzliches gönnt hat.
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2: Diese Themen haben heute Schlagzeilen gemacht. Guten Abend. Die Schweizer Parteien reagieren unterschiedlich auf den Krankenkassenprämienhammer. Im Schnitt steigen die Prämien nächstes Jahr um 5%. Unterschiedliche Lösungsansätze stehen im Raum. Felix Haldimann.
3: Die SP will mit einer neuen Volksinitiative 90% der Bevölkerung entlasten. Für Erwachsene sollen jährlich 2 Monatsprämien übernommen werden. Finanziert werden soll es durch einen Steuerzuschlag auf höchstes Einkommen und eine zusätzliche Steuer auf Unternehmen.

0: durchführen. Die Grünen fordern eine einkommensabhängige Prämie. Eine entsprechende Initiative wird übermorgen im Parlament diskutiert.
1: Knapp 2/3 der Schweizer Bahnhöfe sind inzwischen barrierefrei. Das zeigt ein Bericht des Bundesamts für Verkehr. Bis 2029 sollen es 87% sein. Bei den Bushaltestellen sieht es schlechter aus. Nur etwa die Hälfte kann von Menschen mit eingeschränkter Mobilität spontan genutzt werden. Bei vielen braucht es die Hilfe des Fahrpersonals. Bei gut 4 von 10 Haltekanten ist selbst das nicht möglich. Dort müssen andere Lösungen angeboten werden.
2: Der Nationalrat will die Löhne der Krankenkassenchefs begrenzen. Die Kaderlöhne bei den Krankenkassen sollen sich neu am Maximallohn in der Bundesverwaltung orientieren. Das sei bei stetig steigenden Prämien ein wichtiges Zeichen, sagt der Zürcher GLP-Nationalrat Patrick Hassig.
3: Wenn sowohl Prämien als auch Löhne von Krankenkassen-CEOs im gleichen Jahr deutlich steigen, ist es doch absolut verständlich, wenn bei der Bevölkerung den Eindruck entsteht, dass sich einige hier auf Kosten der Versicherten bereichern. Und dieser Eindruck ist Gift für die Akzeptanz für eine der wichtigsten Sozialversicherungen der Schweiz.
2: Das Geschäft geht nun in den Ständerat.
1: Die SVP will den Zugang zur AHV für Ausländerinnen und Ausländer erschweren. Neu soll man mindestens 5 Jahre in der Schweiz Beiträge einzahlen, um eine AHV-Rente zu erhalten, statt wie bisher 1 Jahr. Wer erst nach 30 in die Schweiz kommt, soll zudem höhere Beiträge einzahlen, wie Blick berichtet. Auch bei Renten für Auslandschweizerinnen und Schweizer will die SVP sparen. Wer in Ländern mit tiefen Lebenshaltungskosten lebe, soll eine tiefere Rente erhalten. Und 800.000 AV-Renten fließen heute ins Ausland. Die Vorschläge sind Teil der Diskussion über die AV-Reform 2030. Verteidigungsminister Martin Pfister will Cyberkrisen dank direkten Informationskanälen zwischen Staaten verhindern. Solche Kontakte müssten bereits in ruhigen Zeiten aufgebaut werden, sagte Pfister an einer OSCE-Konferenz in Zug. In einer Krise könnten sie helfen, Missverständnisse zu klären und eine Eskalation zu verhindern. Auch Diplomatie und Mediation seien wichtig. Gleichzeitig brauche es eine starke Cyberabwehr.
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